Die Leute sagen, schau, der gehört auch dazu. Und manchmal gehöre ich wirklich dazu. Und ich stehe dazu. Dann sehe ich den Sonne, die gehören dazu. Wir haben mit mir im Grunde genommen nichts zu tun. Andere, die sollten, die gehören nicht dazu. Und auch was machen, die dazugehören.